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1: 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Sie hören den polnischen Rundfunk am Dienstag. Am Mikrofon ist Joachim Cieczerski. Dzień dobry.

0: aus dem sonnigen Warschau. Ein neues Studienjahr hat begonnen. Mehr als 1,3 Millionen Menschen studieren derzeit im Land. Wir schauen uns an, was die polnischen Hochschulen zu bieten haben und besuchen die Universität Warschau. Dort werden unter anderem künftige Übersetzerinnen und Übersetzer ausgebildet.
1: Die populärste Sprache ist natürlich Englisch als Erst- oder als Zweitsprache. Dann kommt immer stärker Spanisch in den letzten Jahren. Deutsch war lange Zeit sehr populär. Deutsch ist jetzt ein bisschen ins Hintertreffen geraten, aber wir denken, es wird vielleicht wieder eine Renaissance geben.
0: Doch gerade dieser Beruf steht vor großen Veränderungen. Künstliche Intelligenz kann heute in Sekunden schnelle Texte übersetzen. Welche Zukunft hat da noch der menschliche Übersetzer? Dazu mehr gleich. Zuerst die wichtigsten Meldungen des Tages. Der US-Botschafter in Polen, Tom Rose, hat die Äußerungen des US-Publizisten Tucker Carlson zum deutschen Überfall auf Polen 1939 scharf kritisiert. Carlson betreibe eine Umschreibung der Geschichte, bei der Nazi-Deutschland als Opfer und Polen als Täter dargestellt werde, schrieb der amerikanische Botschafter auf der Plattform X. Carlson hatte in einem Gespräch mit dem früheren britischen Politiker Jacob Rees-Mogg den deutschen Angriff auf Polen unter anderem mit territorialen Konflikten nach dem Ersten Weltkrieg begründet. Dabei verwies er auf deutsche Gebietsverluste und sagte, die Vorstellung, Hitler sei ohne jeden Grund in Polen einmarschiert, sei falsch. Rose warf Carlson vor, historische Tatsachen zu verdrehen und damit moralische Unterschiede zwischen Aggressor und Opfer zu verwischen. Die Darstellung Nazi-Deutschlands als Opfer und Polens als Täter sei eine gezielte Zerstörung der Wahrheit und eine Beleidigung des polnischen Volkes, schrieb der US-Botschafter. Auch der Sprecher der polnischen Regierung, Adam Szłapka, bezeichnete Carlsons Äußerungen zuvor als skandalös. Russland hat seine Angriffe auf die ukrainische Energieversorgung verstärkt. Nach Einschätzung des US-Instituts für Kriegsstudien hat die russische Herbst- und Winterkampagne in diesem Jahr früher begonnen. Die Analysten vermuten, dass Russland damit die ukrainische Luftabwehr unter Druck setzen will. In den letzten 4 Wochen setzte Russland nach Angaben des Instituts mehr als 1.900 Kampfdrohnen gegen die Ukraine ein. Mehr als 800 davon waren demnach mit Strahlantrieb ausgestattet. Ein dauerhafter Frieden in Europa ist nach Ansicht des polnischen Außenministers Radosław Sikorski nur möglich, wenn Russland seine Aggression gegen die Ukraine beendet. Russland müsse seine neoimperiale Politik aufgeben und destabilisierende Aktivitäten in der Region einstellen, sagte Sikorski zum Auftakt der Warschauer Konferenz der OSZE. Zugleich betonte Sikorski, Kriegsverbrechen müssten aufgearbeitet und die Verantwortlichen zur Rechenschaft gezogen werden. Einen dauerhaften Frieden könne es nicht geben, wenn Verbrechen verschwiegen, Opfer zum Schweigen gebracht und Täter straflos bleiben. Die Konferenz in Warschau dauert bis zum 15. Oktober. Die EU-Kommission beobachtet Berichte über einen möglichen Pestvorfall in einem Forschungsinstitut im russischen Gebiet Irkutsk. Eine Mitarbeiterin des Instituts war erkrankt und gestorben. Personen, die Kontakt mit ihr hatten, wurden unter Quarantäne gestellt. Die russischen Behörden betonen, die Lage sei stabil. Es gebe bislang keine Hinweise auf einen Zusammenhang zwischen dem Tod der Frau und einem möglichen Laborunfall. Der älteste in Polen lebende Mann ist tot. Hauptmann Tadeusz Lutak starb im Alter von 109 Jahren. Lutak wurde am 29. August 1917 in Żarnowa bei Strzyżów geboren. Im Septemberfeldzug 1939 diente er als Panzerfahrer unter dem Kommando von General Stanisław Maczek. Nach dem Zweiten Weltkrieg blieb Lutak in Strzyżów und engagierte sich im Kreis der Kriegsveteranen. Am 9. August dieses Jahres hatte er seinen 109. Geburtstag gefeiert. Und soweit die Meldungen beim Polnischen Rundfunk. Weiter geht es mit Kuba Kukler und der Presseschau.
2: Das polnische Institut für internationale Angelegenheiten hat einen Bericht über russische Desinformationsaktivitäten veröffentlicht. Die zentrale Erkenntnis ist nicht überraschend, aber beunruhigend. Die Mitautorin der Studie, Aleksandra Wojtowicz, erinnert

Im Gespräch mit der Monatszeitschrift Wir ich daran, dass Russland derzeit rund 106 Milliarden Rubel, knapp 1,5 Milliarden US-Dollar für Informationsaktivitäten ausgibt. Damit handelt es sich um enorme Mittel, insbesondere im Verhältnis zur Gesamtgröße der russischen Wirtschaft. Die 106 Milliarden Rubel decken allerdings ausschließlich die offiziellen Ausgaben für Propaganda im staatlichen Fernsehen und in den traditionellen russischen Medien ab. Die eigentlichen Desinformationsaktivitäten sind in diesem Budget nicht vollständig erfasst. Ein Teil der Mittel fließt auch in Strukturen, die mit staatlichen Stellen verbunden sind und in sozialen Netzwerken aktiv sind. Es ist davon auszugehen, dass für Desinformation zusätzliche Mittel bereitgestellt werden, deren Höhe wir nicht kennen. Solche Aufträge werden häufig an private Akteure ausgelagert, etwa an Strukturen wie die Social Design Agency, aber auch an spezialisierte Bootfarmen, die weltweit angesiedelt sind, unter anderem in Indien oder Südkorea. Auf die Frage, wie sich dagegen vorgehen lässt, antwortet die Expertin, dass ein gutes Beispiel Lettland sei, wo die Sicherheitsbehörden Desinformationszentren aktiv bekämpfen. Regelmäßig würden Aufnahmen veröffentlicht, die zeigen, wie Einsatzkräfte Räumlichkeiten betreten, in denen Trollfarmen und Serverzentren betrieben werden. Wir müssen uns darüber im Klaren sein, dass Desinformation nicht nur aus virtuellen Algorithmen besteht, sondern auch aus einer konkreten physischen IT-Infrastruktur, die global funktioniert. Demokratische Staaten sollten deshalb deutlich mehr finanzielle und analytische Ressourcen einsetzen, um solche Standorte aufzuspüren, sagt Aleksandra Wojtowicz in Wieś. Polnische Unternehmen drängen zunehmend auf den deutschen Markt. In Brandenburg sind bereits 19 große polnische Firmen aktiv. Einige führen nicht nur Aufträge aus, sondern übernehmen auch deutsche Unternehmen, die in wirtschaftliche Schwierigkeiten geraten sind. Das Ergebnis: Polnische Unternehmen haben in Brandenburg rund 1000 Arbeitsplätze geschaffen. Eines der sichtbarsten Beispiele ist Budimex. Das polnische Bauunternehmen realisiert derzeit 4 Brückenprojekte in Berlin und Brandenburg. Eines davon ist eine Brücke über den Silo-Kanal in Brandenburg im Wert von 34 Millionen Euro, berichtet Business Insider Polska. Die Expansion beschränkt sich jedoch nicht auf neue Aufträge. Polnische Unternehmen übernehmen auch deutsche Firmen, die finanzielle Schwierigkeiten haben. Ein Beispiel ist das Reinigungsunternehmen Targaz aus Eberswalde, das von der polnischen Firma Hollywood SA aus Sierpz übernommen wurde. Die ATT-Polymerswerke in Guben gingen an die polnische Azoty-Gruppe. Polnische Unternehmen sind in Brandenburg unter anderem in den Bereichen Bau, Medizin, Chemie, Logistik, Gebäudereinigung und IT tätig. Polen gehört zu den 10 größten ausländischen Investoren in dem Bundesland und liegt auf Platz 7. Vor Polen liegen unter anderem die USA mit 37 großen Unternehmen. Weniger optimistisch fällt ein Beitrag des Portals Money.pl aus. Polen könnte in den kommenden Jahren die gesetzliche Schuldenobergrenze von 55% des Bruttoinlandsprodukts überschreiten. Die Strategie der Regierung sieht dies für 2028 vor. Bereits ein Jahr zuvor dürfte die Staatsverschuldung jedoch nahe an die Grenze heranreichen. Was bedeutet das konkret für die Bevölkerung, erklärt Piotr Kuczynski, Chefanalyst des Finanzunternehmens Xelion. Die hohen Verteidigungsausgaben seien für Polen eine erhebliche Belastung. Die meisten Polen wollen aber diese Aufrüstung, also wird sie fortgesetzt und unsere Verschuldung erheblich belasten. Das muss man berücksichtigen. Man kann kein Rührei machen, ohne Eier zu zerschlagen, wie das bekannte Sprichwort sagt, so Kuczynski.
Deshalb ist nicht einmal ausgeschlossen, dass wir bereits im kommenden Jahr an die 55%-Marke herankommen. 2028 kann man eigentlich als sicher ansehen. Theoretisch müsste Polen anschließend

0: einen Haushalt ohne Defizit aufstellen. Das ist völlig unmöglich, absolut unrealistisch, denn es würde auf vielen Gebieten zu massiven Verwerfungen führen, vom Gesundheitswesen bis zu den Sozialleistungen und darüber hinaus, erklärt der Experte. Da es aber keine Wunder gäbe, werde man etwas opfern müssen, schlussfolgert Kuczynski. Die polnische Nationalmannschaft hat 0:1 gegen Bosnien und Herzegowina verloren und damit ihre Chancen auf ein Weiterkommen in der Nations League praktisch verspielt. Nach der schwachen Leistung meldete sich Jan Tomaszewski zu Wort. Der legendäre Torhüter ließ kein gutes Haar an Nationaltrainer Jan Urban und forderte den Präsidenten des polnischen Fußballverbandes PZPN auf, ihn umgehend zu entlassen. Seiner Ansicht nach ist die Nationalmannschaft derzeit eine Ansammlung von Spielern und keine Mannschaft. Damit muss Schluss sein. Schon nach dem Spiel gegen die Niederlande war es eine Ansammlung und keine Mannschaft. Und das Spiel gegen Rumänien? Die Rumänen haben dieses Spiel mit 0:6 verloren. Wir haben es nicht gewonnen. Sie waren lediglich Assistenten und Mitautoren dieses Ergebnisses, kritisierte Tomaszewski. Bei seiner Analyse des Spiels gegen Bosnien verwies Tomaszewski auf einen entscheidenden Moment, der die Partie noch in der ersten Halbzeit hätte verändern können, doch erneut scheiterten die Polen vor dem gegnerischen Tor. Das Spiel war sehr schwach. Wenn wir in der 44. Minute eine sogenannte hundertprozentige Chance nicht nutzen, kann man kaum an einen Sieg denken. Das war praktisch die einzige Situation, in der wir das Spiel hätten entscheiden können. So kann es nicht weitergehen, sagt Jan Tomaszewski in Super Express. Soweit die Presseschau.
1: Vielen Dank, Kuba. Zum Beginn des neuen Studienjahres blicken wir auf die Hochschullandschaft in Polen. Mehr als 1,3 Millionen Menschen studieren hier. Wir nehmen Sie mit an die Universität Warschau, wo auch zukünftige Übersetzerinnen und Übersetzer ausgebildet werden. Doch wie sieht ein Übersetzerstudium heute aus? Und welche Zukunft hat der Beruf angesichts der rasanten Entwicklung künstlicher Intelligenz? Darüber hat Kamila Lutostajska mit Professor Markus Eberharter gesprochen.
2: Ich bin heute in einem Gebäude der Universität Warschau, in dem das Institut für angewandte Linguistik und verschiedene neuphilologische Studiengänge ihren Sitz haben. Mit Beginn des neuen akademischen Jahres schauen wir uns heute genauer an, was ein Studium der Sprachen heute bietet, welche Perspektiven es eröffnet und wie die künstliche Intelligenz die Ausbildung und den Beruf des Übersetzers verändert. Darüber spreche ich mit Professor Markus Eberharter vom Institut für angewandte Linguistik an der Universität Warschau. Guten Tag, Herr Professor.
3: Guten Tag, herzlich willkommen bei uns am Institut.
2: Herr Professor, Sie kommen aus Österreich und leben seit 30 Jahren in Polen. Sie arbeiten seit 30 Jahren hier in Polen an der Uni Warschau. Was hat Sie ursprünglich nach Polen geführt und was hält Sie hier bis heute?
3: Ja, stimmt, es sind jetzt wirklich fast 30 Jahre. Ich muss sagen, am Beginn war natürlich die Bekanntschaft mit meiner jetzigen Frau, die aus Warschau kommt und die in Österreich Germanistik studiert hat. Dank ihr bin ich hierher gekommen. Und ich muss sagen, ich lebe sehr, sehr gerne in Warschau. Also ich finde, die Stadt hat sich in den letzten 30 Jahren wirklich sehr schön entwickelt. Und es ist grün, es ist sehr angenehm, es gibt so viele interessante Sachen. Also ich fühle mich hier wirklich sehr, sehr wohl. Und im Jahre 1998, also wie gesagt wirklich vor fast 30 Jahren, habe ich hier als junger Doktorand zum ersten Mal Deutsch unterrichtet. Und das ist eigentlich in veränderter Form bis heute so geblieben. Ich unterrichte in erster Linie deutschsprachige Literatur, also die Literatur von Deutschland, Österreich und der Schweiz. Ich mache eine Vorlesung auf Polnisch, die mache ich sehr, sehr gerne, weil ich sehr gerne Polnisch spreche. Das geht jetzt nach 30 Jahren auch nicht so schlecht und da fühle ich mich auch sehr wohl. Und ich betreue eben Magisterarbeiten oder Bachelorarbeiten aus dem Bereich Übersetzungswissenschaft, Literaturwissenschaft, Kulturwissenschaft.
2: Vielleicht klären wir das noch genau. Was

0: studieren eigentlich die Studierenden an der angewandten Linguistik? Was unterscheidet dieses Studium von einer Philologie, zum Beispiel von der Germanistik?
1: Also die angewandte Linguistik beschäftigt sich mit Sprache und eben angewandt heißt hier Sprache, so wie wir sie im Alltag in unserem täglichen Funktionieren gebrauchen. Das heißt, wir versuchen das Thema Sprache und den Sprachgebrauch weniger theoretisch wissenschaftlich zu mit den Studierenden zu erörtern oder sich darum damit zu beschäftigen, sondern wir überlegen, wie verwenden wir Sprache und was hat das für Implikationen? Generell wählen unsere Studierenden zwei Fremdsprachen, eine erste Fremdsprache und eine zweite Fremdsprache. Und hier haben wir wirklich eine große Palette. Also es geht um die, sagen wir mal, traditionell großen Sprachen wie Englisch, Französisch, Deutsch, Russisch und Spanisch. Aber wir haben als Zweitsprache auch Japanisch, Schwedisch und seit einigen Jahren haben wir auch das Gebärdendolmetschen, also Jansik Migove. Das heißt, da geht es dann natürlich um eine Übersetzung in einer etwas anderen Art. Russisch hat eine lange Tradition an unserem Institut, aber aufgrund der letzten Entwicklungen ist die Popularität etwas gesunken. Die populärste Sprache ist natürlich Englisch als Erst- oder als Zweitsprache. Dann kommt immer stärker Spanisch in den letzten Jahren. Deutsch war lange Zeit sehr populär. Deutsch ist jetzt ein bisschen ins Hintertreffen geraten, aber wir denken, es wird vielleicht wieder eine Renaissance geben. Französisch ist auch immer wieder sehr, sehr, sehr gerne gewählt. Und als Zweitsprachen Japanisch und Schwedisch, die sind sehr beliebt in den letzten Jahren.
0: Wer entscheidet sich heute für ein Studium der Fremdsprachen? Was motiviert junge Menschen, mehrere Sprachen zu studieren?
1: Ich glaube, wir leben heute in einer Welt, die natürlich sehr multinational, sehr multikulturell ist. Und eine andere Sprache lernen heißt natürlich auch den Zugang zu anderen Ländern, zu anderen Kulturen erreichen. Und ich glaube, was der größte Vorteil unseres Studiums ist es eben, dass die Studierenden zwei Sprachen lernen und somit eigentlich auch den Zugang wirklich zu vielen anderen Ländern, zu anderen Kulturen gewinnen. Wenn es jetzt konkret um die Berufswahl geht, ja, also wenn man jetzt zum Beispiel konkret sagt, ich möchte das und das studieren, weil ich in diesem und diesem Bereich arbeiten will, so denke ich, ist es ein Vorteil unseres Studiums, dass es eigentlich sehr viele Möglichkeiten gibt. Also man kann nach dem linguistischen Studium als Lehrerin, als Lehrer arbeiten. Man kann in der Wissenschaft bleiben. Natürlich Übersetzer, Übersetzerin ist ein großer Bereich. Ich denke, darüber werden wir wahrscheinlich noch genauer sprechen. Das ist der wichtigste Beruf. Aber es gibt sehr viele Berufe, wo Leute gefragt werden, die sich eben zwischen den Kulturen bewegen können. Eben Journalisten zum Beispiel, ja, Diplomaten, Reiseführer oder andere interkulturelle Vermittler. Und ich glaube, darauf bereitet unser Studium wirklich sehr gut vor. Deswegen, weil es eben einen starken Praxisbezug hat. Also weil unsere Studierenden eben nicht nur die Sprache lernen, sondern eben auch übersetzen, das Vermitteln von Sprache. Sie haben die Möglichkeit, ins Ausland zu gehen. Also wir bieten Erasmus-Studien an und so unter anderem mit mir, aber auch mit vielen Kolleginnen aus Deutschland oder Österreich. Sie haben immer wieder auch Unterricht mit Leuten, die aus anderen Kulturen kommen, eben in der deutschsprachigen Sektion aus Deutschland und Österreich. Aber wir haben auch spanische Kollegen, wir haben französische Kolleginnen. Also deswegen denke ich, ist unser Studium diese Tür wirklich zu vielen anderen Kulturen. Und ich glaube, das begeistert viele junge Leute.
0: Herr Professor, ich weiß, Sie beschäftigen sich unter anderem mit Übersetzungswissenschaft und literarischer Übersetzung. Gleichzeitig entwickelt sich die künstliche Intelligenz rasant. Wie stark verändert KI bereits den Beruf des Übersetzers und wie beeinflusst KI die Art und Weise, wie die Übersetzer und Dolmetscher ausgebildet werden?
1: Generell denke ich, beeinflusst KI uns insgesamt sehr stark. Also wenn ich zuerst über die wissenschaftliche Seite sprechen darf, dann möchte ich sagen, dass ich eigentlich kein Gegner von KI bin. Ich nutze selber KI für bestimmte Tätigkeiten. Generell ist es, denke ich, immer wichtig, dass man immer weiß, was man tut, beziehungsweise immer eigentlich noch in der Lage ist, das, was man von der KI will, zu kontrollieren. Das ist eigentlich der Schritt. Für Wissenschaft kann man KI sehr gut nutzen, um zum Beispiel eine Bibliotheksrecherche zu machen. Aber man muss immer wissen, ist es vollständig, muss ich selber noch suchen und so weiter. Aber das geht sehr gut. Man kann sich zum Beispiel einen Text kurz zusammenfassen.

0: zusammenfassen lassen, wenn man nicht genau sicher ist, will man diesen Text jetzt genau studieren, kann ich ihn benötigen. Das ist etwas. Aber man muss in der Lage sein, einen Text zu lesen und man muss in der Lage sein, einen Text zu bewerten. Das heißt, man kann nicht der KI die Entscheidung überlassen, dieser Text ist für meine wissenschaftliche Arbeit notwendig. Und dasselbe trifft auf das Übersetzen zu. Also man muss in der Lage sein, selbst gut und qualitätsbewusst zu übersetzen. Man darf nicht irgendwie Kompetenzen an die KI auslagern, aber man kann natürlich die Recherche von bestimmten Fachbegriffen an die KI auslagern. Da gibt es auch andere Übersetzungsprogramme, mit denen unsere Studierenden vertraut gemacht werden. Man kann die KI dazu einsetzen, zum Beispiel eine Korrektur noch zu machen, wenn es um eine schriftliche Übersetzung geht. Aber wichtig ist immer, dass am Ende die menschliche Kompetenz steht, weil Maschinen oder auch Computersysteme eben nicht in der Lage sind, so einen komplexen Prozess wie Übersetzung zu 100% zufriedenstellend zu bewältigen.
1: Und vielleicht noch eine grundlegende Frage. Werden wir in 5 oder 10 Jahren überhaupt noch so viele menschliche Übersetzer brauchen wie heute? Denn wir wissen, KI entwickelt sich die ganze Zeit und zwar sehr rasant.
0: Das ist eine sehr schwierige Frage, ja. Wir haben aber zugleich, ich glaube, das war vor 2 Wochen den Appell von vielen Direktoren der größten KI-Firmen aus Amerika, dass wir die Entwicklung ein bisschen bremsen sollten, ja. Also es sollte sich nicht zu rasch entwickeln. Wie gesagt, Übersetzung ist einfach ein sehr komplexer Prozess und Übersetzung ist eigentlich nicht nur, dass man ein Wort in eine andere Sprache überträgt, sondern man überträgt ganze Gedanken, man überträgt Kontexte, aber man überträgt zum Beispiel auch uneigentliche Sprachverwendung. Das heißt, wir sprechen oft indirekt. Wir versuchen etwas dadurch auszudrücken, dass wir es nicht direkt sagen. Wir verwenden Ironie, wir verwenden Sprachspiele, wir verwenden Anspielungen. Und da ist der Vorteil des Menschen eigentlich noch immer sehr, sehr groß. Also jeder von uns kennt, wenn wir mit unserem Handy zum Beispiel SMS schreiben und wir haben die Autovervollständigung und das ist praktisch, wenn man herzliche Grüße zu deinem Geburtstag und so. Aber das sind diese Standardtexte und das ist eigentlich nicht unsere ganze Kommunikation. Und wenn es darum geht, zum Beispiel in ganz neuralgischen Bereichen, zum Beispiel im Gerichtsdolmetschen, da zögern Gerichte immer noch davor, automatische Verfahren zuzulassen, weil eben diese letzte Sicherheit nicht gewährleistet ist. Also ich denke, dass einfachere kommunikative Vorgänge, dass die vielleicht zusätzlich ersetzt werden durch automatische Prozesse, das ist heute schon der Fall. Aber ich glaube, wenn es um wichtige Übersetzungen geht, eben vor Gericht, in Vertragsverhandlungen, aber auch im kulturellen, literarischen Bereich, im künstlerischen Bereich, dass da Menschen noch einige Zeit den Maschinen voraus sein werden.
1: Ja, Sie haben schon eigentlich teilweise meine nächste Frage beantwortet und die war, was muss ein guter Übersetzer heute können, was eine KI noch nicht leisten oder schwer leisten kann? Und das sind eben diese Kleinigkeiten und diese Nuancen wahrscheinlich.
0: Ganz genau, ja, das haben Sie sehr schön formuliert. Ich glaube, das ist der entscheidende Punkt. Wie gesagt, Übersetzung ist nicht nur, dass man einen Text einfach transponiert. Also das ist keine mechanische Tätigkeit, sondern man muss, wenn man einen Text in eine andere Kultur übersetzt, diese andere Kultur auch kennen und verstehen. Und dazu gehört eben viel mehr als nur die Sprache zu kennen. Man muss auch die Kultur kennen, man muss die Geschichte kennen, man sollte aktuelle Diskurse kennen. Und ich glaube, wenn wir uns auf unsere heutige Welt blicken, dann sehen wir, dass sich sehr vieles sehr, sehr schnell verändert. Und ich glaube, gerade in diesem Bereich sind kompetente Kulturmittlerinnen, die eben Sprache kennen, aber die auch kulturelle Erfahrung haben, sehr, sehr wichtig, weil es eben nicht so standardmäßig abläuft.
1: Ja, aber andererseits, wenn wir einen Text übersetzen, dann können wir KI den Text übersetzen lassen und das dauert 30 Sekunden, sagen wir mal. Dann stelle ich mir vor, vielleicht wird sich die Zahl der Übersetzer doch verringern.
0: Das stimmt leider, ja. Also ich habe hier ein gutes Beispiel und zwar habe ich vor langer Zeit einmal ein Interview mit der großartigen Übersetzerin Małgorzata Łukasiewicz gelesen und die hat erzählt, als sie in den 80er Jahren, also noch vor allen technologischen Neuerungen, einen literarischen Text oder einen Text übersetzt hat, in dem der Name Procul Harum vorkommt. Ja, und sie dachte, das ist etwas Lateinisches, ein Zitat, und sie hat gemeint, sie hat den ganzen Tag im Institut, in der Bibliothek in der Bibliothek des Instituts für Literaturforschung verbracht, um dieses Zitat zu finden.

0: Und dann stellt sich heraus, das war der Name einer amerikanischen Rockband aus den 70er Jahren. Heute würden wir das ins Internet schreiben und wir hatten in einer Sekunde die Lösung. Also wir haben so einen ähnlichen Schritt schon gemacht. Man kann viele Sachen auslagern, aber man muss die letztendliche Entscheidung behalten. Da gibt es noch ein anderes Beispiel, und zwar, das ist ein bisschen älter, bei Vertragsverhandlungen, auch im deutsch-polnischen Kontext. Ich habe hier mal ein längeres Referat darüber gehört, wo zum Beispiel Leute aus Deutschland oder aus Österreich es lustig fanden, wenn sie einen Polenwitz einbauten in die Verhandlung. Ja, wir kennen diese Polenwitze, die sind nicht immer sehr lustig oder manchmal sogar ein bisschen wenig lustig. Ja, und viele Leute dachten, das ist lustig, wenn man sowas einbaut, wussten aber nicht, dass sie dadurch ihren polnischen Gesprächspartner in eine sehr unangenehme Situation bringen. Und Übersetzerinnen haben zum Beispiel berichtet, sie haben diese Witze einfach weggelassen. Ja. Und ich glaube, das würde KI nicht machen. Also ich glaube, es gibt eine ganze Reihe von Beispielen, wo eben der Mensch noch zeigen kann, dass er die Kontrolle hat. Es geht nicht allein einfach um die Sprache.
1: Herr Professor, ich danke Ihnen für dieses Gespräch.
0: Vielen Dank für die Einladung zum Gespräch.
2: Und das war es schon für heute aus Warschau. Machen Sie es gut. Am Mikrofon war Joachim Czyczerski. Do usłyszenia.

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1: 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Hier ist Warschau. Sie hören den Auslandsdienst des Polnischen Rundfunks. Aus dem sonnigen Warschau begrüßt Sie Kamila Lutostańska. Guten Tag. Der NATO-Oberbefehlshaber in Europa, Alexis Grinkiewicz, soll in der kommenden Woche beim Warschauer Sicherheitsforum erstmals seine neue Theorie des Sieges vorstellen. Doch worum geht es bei diesem Konzept? Wie kann das Bündnis abschrecken und sich im Ernstfall verteidigen? Mehr dazu gleich. Später gehen wir der Frage nach, was hinter Putins Drohungen mit dem Einsatz von Atomwaffen steckt. Dann kommen wir noch einmal auf das Treffen von Bundesaußenminister Johann Wadephul mit Sergej Lavrov zurück. Unser Studiogast erklärt uns außerdem den Aufstieg der AfD und die Folgen für Polen. Last but not least hören Sie einen Beitrag aus unserem Archiv aus dem Jahr 1977. Wie sah die Welt des Gesellschaftstanzes in Polen damals aus? Das erfahren Sie in wenigen Minuten. Zuerst die Nachrichten mit Adam Deniso.
2: Und heute unter anderem mit diesen Themen. NATO-Oberbefehlshaber Alexis Grinkiewicz will Theorie des Sieges in Polen vorstellen und Schluss mit Alkohol an Tankstellen. Bei einem groß angelegten russischen Angriff auf die Ukraine sind mindestens 11 Menschen getötet worden. Russland setzte in der Nacht 70 Raketen sowie Drohnen ein. Nach Angaben von Präsident Volodymyr Zelensky gehörte die Energieversorgung zu den wichtigsten Zielen. Auch Wohnhäuser wurden getroffen. In Preluki im Gebiet Tschernichiw dauern die Rettungsarbeiten an. Polen ließ vorsorglich Militärflugzeuge aufsteigen und versetzte seine Luftverteidigung in Bereitschaft. Schwedische Kampfjets unterstützten den Einsatz. Dieser wurde am Morgen beendet. Eine Verletzung des polnischen Luftraums habe es nicht gegeben, teilte das operative Kommando der Streitkräfte mit. Die EU-Botschafter haben sich vorläufig auf eine Rekorderweiterung der Russland-Sanktionsliste verständigt. Fast 1600 Personen und Unternehmen sollen hinzukommen. Geplant sind Einreiseverbote und das Einfrieren von Vermögenswerten. Nach Informationen der Brüssel-Korrespondentin von Polskie Radio, Beata Pomecka, richtet sich der Schritt gegen den russischen militärisch-industriellen Komplex. Dazu gehören Firmen aus dem Raketenbau, der Luft- und Raumfahrt sowie Hersteller militärisch nutzbarer Elektronik. Es wäre die größte einmalige Erweiterung der Liste. Die Namen bleiben bis zur Veröffentlichung im EU-Amtsblatt vertraulich. Der NATO-Oberbefehlshaber für Europa, Alexis Grinkiewicz, will kommende Woche in Polen seine sogenannte Theorie des Sieges vorstellen. Verteidigungsminister Władysław Kosiniak-Kamysz bestätigte den Besuch beim Warsaw Security Forum. Bloomberg zufolge verbindet das Konzept klassischer Streitkräfte mit Drohnen, autonomen Systemen und künstlicher Intelligenz. Es soll zeigen, wie die NATO ihre Ostflanke gegen einen Angriff verteidigen könnte. Ein Sprecher des Generals betonte den defensiven Charakter der Strategie. Schweden wird unterdessen ab Dezember Patriot-Luftverteidigungssysteme nach Polen schicken. Rund 100 Soldaten sollen den NATO-Logistikknoten am Flughafen Rzeszów-Jasionka schützen. Über ihn läuft ein großer Teil der West-

0: sich in Militärhilfe für die Ukraine. Die Schweden lösen niederländische Kräfte ab. Ihr Einsatz soll bis Juni kommenden Jahres dauern. Schwedische Gripen-Kampfjets unterstützen bereits die Sicherung des polnischen Luftraums. In Polen wird über strengere Regeln für den Alkoholverkauf beraten. Nach einem Gesetzentwurf der Linken sollen Tankstellen keinen Alkohol mehr verkaufen dürfen. Auch zwischen 22 und 6 Uhr soll der Verkauf untersagt werden, ebenso bestimmte Rabattaktionen. Der stellvertretende Familienminister Sebastian Gajewski begründete die Vorschläge mit dem Gesundheitsschutz. Der Entwurf muss noch bei der Parlamentskammern passieren und vom Präsidenten unterzeichnet werden. Und heute vor 82 Jahren erhoben sich Häftlinge des Sonderkommandos im deutschen Vernichtungslager Auschwitz-Birkenau gegen die SS. Die überwiegend jüdischen Gefangenen waren gezwungen worden, die Leichen der in den Gaskammern Ermordeten zu beseitigen. Beim Aufstand am 7. Oktober 1944 setzten sie das Krematorium 4 in Brand. Etwa 250 Häftlinge starben im Kampf, rund 200 weitere wurden anschließend erschossen. Jüdische Häftlingsfrauen hatten den Aufständischen Sprengstoff beschafft. 4 von ihnen wurden später von den Deutschen erhängt. Soweit die Meldungen des polnischen Rundfunks.
1: Danke, Adam. Weitere Nachrichten zum Nachlesen sowie die Presseschau finden Sie auf unserer Homepage auslandsdienst.pl.
0: Russland sei wieder aufs Ganze gegangen und habe Europa mit atomarer Vernichtung gedroht, schreibt Marek Świerczyński in der linksliberalen Wochenzeitung Politika. Der Titel seines Beitrags »Waffe des Massenschreckens« spielt mit dem Begriff der Massenvernichtungswaffe. Pro-russische Realisten in Anführungszeichen hätten prompt verkündet, der Westen habe keine Chance und solle nachgeben. Die NATO dagegen habe kühl reagiert. Generalsekretär Mark Rutte habe erklärt, er nehme die Drohungen nicht ernst. Der Westen, so der Autor, sei gegen die atomare Angstmacherei immun geworden. Dabei habe Putin Gesten von beispiellosem Ausmaß gemacht, erinnert der Autor. In einer Note an die NATO habe Moskau die Aktivitäten des Bündnisses an der Ostsee und an der Ostflanke als existenzielle Bedrohung für das Gebiet Kaliningrad bezeichnet. Konkret genannt worden seien die Operationen Baltic Sentry und Eastern Sentry. Bei einer der Übungen sei Russland signalisiert worden, dass auf einen Angriff gegen ein NATO-Land ein vernichtender Luftschlag gegen das Kaliningrader Gebiet folgen würde. Putin habe daraufhin gewarnt, er werde nicht zögern, das gesamte Arsenal zur Verteidigung der Exklave einzusetzen. Nach russischer Doktrin, so Świerczyński, bedeutet das die Ankündigung eines Atomwaffeneinsatzes. Auf dem Waldai-Forum habe Putin dann gefragt, welchen Sinn Widerstand noch habe, wenn die Einnahme der restlichen 11% des Donbass in anderthalb bis zwei Jahren ohnehin unvermeidlich sei. Adressat dieser Frage sei Donald Trump gewesen, schreibt der Autor. Amerika komme allerdings auf der Landkarte der russischen Drohungen gar nicht vor. Die Quelle allen Übels sei für Putin Europa, vor allem das russophobe, ebenfalls in Anführungszeichen, Mitteleuropa. Putin und Trump hielten sich nach wie vor für gute Freunde, die sich über die Aufteilung der Einflusszonen bestens einigen könnten. Unterschätzen dürfe man die Drohungen nicht, warnt Świerczyński, denn sie könnten von wachsender Verzweiflung des Regimes zeugen. Erschrecken müsse den Kreml vor allem eines. Die NATO habe bei jüngsten Übungen gezeigt, dass sie das russische Militärpotenzial im Kaliningrader Gebiet allein mit konventionellen Mitteln isolieren und zerstören könne. Der einst gefürchtete unsinkbare Flugzeugträger werde so zu einer schwer zu verteidigenden Insel. Moskau sei sich dieser Schwäche bewusst und eskaliere deshalb die einzige Rhetorik, die im Westen noch Angst auslöse. Kurz zuvor habe die staatliche Agentur RIA Novosti einen Text veröffentlicht und gleich wieder gelöscht, indem sie eine Spezialoperation gegen Litauen angedeutet habe. Anlass sei gewesen, dass das litauische Parlament das Verbot der Stationierung von Atomwaffen aufgehoben habe. Die Polen seien dagegen ausdrücklich gelobt worden, weil sie keine Atomsprengköpfe auf ihrem Territorium wollten. Das eigentliche Ziel Moskaus sieht der Autor in den Köpfen der Wähler. Statt einer bewaffneten Konfrontation erlebe Europa ein kognitives Kräftemessen um Emotionen und Wählerstimmen. Russland ziele mit Atompilzen, die zuerst in unseren Köpfen wachsen sollten, damit unsere Hände über den Wahlzetteln zittern. In den kommenden Monaten werde in Spanien, Estland, Finnland, Griechenland, der Slowakei, Polen und Italien gewählt, im Frühjahr in Frankreich und nicht zufällig habe Moskau einen Monat vor den US-Zwischenwahlen begonnen. Wenn Putin in seinen und unseren weit aufgerissenen Augen Atompilze sieht, haben wir schon verloren. Wir sind tot vor Schreck. So Marek Świerczyński in der Politika.

0: Ist Polens Armee auf einen langen Krieg vorbereitet? Der frühere Außenminister Jacek Czaputowicz, Minister in den PiS-geführten Regierungen von Mateusz Morawiecki, bezweifelt, dass in der konservativ-liberalen Rzeczpospolita der Staat gleich einem Autofahrer, der wisse, dass er in die falsche Richtung fahre, aber nicht wende, weil jeder Kilometer die Umkehr teurer mache. Polen gebe enorme Summen für Berufsarmee und Rüstung aus. Seit die Wehrpflicht 2009 ausgesetzt wurde, fehle aber ein System zur massenhaften Ausbildung von Reservisten. Deshalb verdiene der Vorstoß von Konföderacja-Chef Sławomir Mentzen Aufmerksamkeit, die allgemeine militärische Ausbildung für 19-Jährige zurückzuholen. Andere Parteien scheuten diese Forderung. Der Krieg in der Ukraine zeige jedoch, dass moderne Waffen Profis erforderten, ein langer Krieg aber auch zahlreiche ausgebildete Reserven. So Jacek Czaputowicz in der Rzeczpospolita. Und soweit auch die Presseschau.
1: Danke, Adam. Was soll das Treffen von Bundesaußenminister Johann Wadephul mit Sergej Lawrow bewirken? Und welches Signal setzt der anschließende Bundeskanzler Friedrich Merz in Kiew? Cornelius Ochmann, Geschäftsführer der Stiftung für deutsch-polnische Zusammenarbeit, spricht mit Jakub Kukla über Deutschlands Ukraine-Kurs, den Aufstieg der AfD und die Folgen für die Beziehungen zu Polen.
2: Die Lage in Europa ist ziemlich kompliziert. Die polnische Politik ist sehr tief geteilt. In Deutschland ist die Stellung des Kanzlers, des Bundeskanzlers, eine ziemlich schwache. In Frankreich ist die Lage ebenfalls angespannt und zudem gibt es da bald Präsidentschaftswahlen. Glauben Sie, dass Russland, dass Moskau diese schwierige Lage in Europa wird versuchen auszunutzen?
3: Russland versucht es jetzt schon auszunutzen. Insbesondere die Diskussion in Deutschland, die Angst der Deutschen vor Atomwaffen, den Willen nach Frieden. Wir sollten berücksichtigen, dass in den 70er, 80er Jahren die Antikriegsbewegung in Deutschland dazu beigetragen hat, dass die deutsche Gesellschaft ja sehr antimilitaristisch ist und deswegen auch die noch nicht erfolgte Entscheidung über die Wiedereinführung der Wehrpflicht. Das hat auch damit zu tun. In den Umfragen sehen wir, dass die Mehrheit der jungen Deutschen nicht bereit ist, Deutschland militärisch zu verteidigen. Das ist das Ergebnis einer Nachkriegsentwicklung in Deutschland und des Umbruchs im Jahre 68. In den 70er und 80er Jahren gab es ja in Deutschland die Möglichkeit, den Wehrdienst zu verweigern. Und das ist natürlich in den Köpfen der jungen Menschen geblieben. Aber mit dem Angriff Russlands auf die Ukraine hat sich was in Deutschland verändert. Vor allem die politische Elite hat verstanden, dass es hier nicht um einen postsowjetischen Krieg geht, sondern dass es ein Angriff Russland gegen Europa ist. Und das wird noch lange dauern, bis alle Menschen das begreifen, aber der Prozess hat begonnen.
2: Vor kurzem hat Bundeskanzler Merz Kiew besucht und dort der Ukraine weitere Hilfe versprochen. Auf der anderen Seite hat sich vor wenigen Tagen Bundesaußenminister Johann Wadephul mit Sergej Lawrow in New York getroffen. Wie sind diese zwei Gesten zu lesen?
3: Ja, man muss die Reihenfolge beachten. Zunächst mal hat sich der Außenminister mit Lawrow in New York getroffen. Alle haben gesehen, dass dies nichts gebracht hat, wie die russische Propaganda diese ausgestreckte Hand seitens des deutschen Außenministers zurückgewiesen hat. Und die Folge dessen war, dass der Bundeskanzler nach Kiew gefahren ist und ganz klar gesagt hat, Deutschland wird die Ukraine unterstützen und hat konkrete Maßnahmen ergriffen, zusätzliche Gelder, Kooperation im wirtschaftlichen und militärischen Teil. Die Delegation von dem Bundeskanzler sah es eindeutig, da waren Vertreter der Rüstungskonzerne, die mit ukrainischen Firmen zusammenarbeiten werden. Also eine klare Aussage seitens des Bundeskanzlers.

0: Bundeskanzlers. Und ich glaube, dass Merz hier in dieser Situation angesichts der innenpolitischen Probleme ja klar darauf hingewiesen hat, Deutschland wird seine Position nicht ändern.
1: In Polen hat das Treffen von Wade

0: gewisse Symbolik. Der Außenminister hat nach dem Treffen gesagt, vor allem an das innerdeutsche Publikum, ich habe Russland die Hand ausgestreckt und Russland hat diese ausgestreckte Hand zurückgewiesen. Und das war, glaube ich, aus innenpolitischen Gründen nötig.
1: Schauen wir also auf die deutsche Innenpolitik und eventuelle Auswirkungen auf die Kontakte mit Polen. Die AfD hat vor kurzem Landtagswahlen gewonnen. Glauben Sie, dass dies irgendwelchen Einfluss auf die Kontakte mit Warschau haben könnten?
0: Also zunächst mal hat ja die AfD die Wahlen in Sachsen-Anhalt gewonnen und wahrscheinlich wird sie dort auch den Regierungschef stellen. Aber auf der anderen Seite sehen wir auch, dass in Berlin die Linke die Wahlen gewonnen haben. Und da werden wir in Berlin eine regierende Oberbürgermeisterin haben mit türkischen Wurzeln, mit einer Linksregierung, an der dann auch die Grünen und die SPD beteiligt sind. Also ich würde das nicht nur AfD sehen, sondern auch die andere Veränderung in Deutschland. Und das sind Prozesse, die stattfinden. Ich glaube jedoch nicht, dass das Auswirkungen auf die Politik gegenüber Polen haben wird. Das hat innenpolitische Gründe. Die Tatsache, dass es auch in einem anderen Bundesland, in Mecklenburg-Vorpommern, hat ja die Vertreterin der SPD, Frau Schwesig, die Wahlen gewonnen. Also das Bild ist nicht einheitlich. Ich schließe daraus nicht, dass die AfD überall in Deutschland die Landtagswahlen gewinnen wird, ganz zu schweigen von den Bundestagswahlen.
1: Aber die Ergebnisse hat die AfD zum Beispiel in Mecklenburg-Vorpommern verdoppelt. Wovon zeugt das?
0: Ja, auch in Berlin hat sich die Zahl der Stimmen für die AfD verdoppelt. Das ist ein Beweis dafür, dass in Deutschland Prozesse stattfinden, die auf der rechten Seite, auf dem rechten Flügel des Parteienspektrums, aber auch auf dem linken Flügel zu Stärkungen der Parteien führt. Das hat aber vor allem innenpolitische Gründe. Das hängt damit zusammen, dass Deutschland sich am Rande einer Wirtschaftskrise befindet, dass die deutsche traditionelle Industrie zusammenbricht, ob das die Autoindustrie ist, ob das die chemische Industrie ist. Ne? Das hat mit der Globalisierung was zu tun. Das hat tiefgreifende Auswirkungen für die Gesellschaft. Die deutsche Gesellschaft hat bisher im Schatten der Weltkrise gelebt und jetzt plötzlich sind wir alle in Deutschland auch von den tektonischen Veränderungen, die in der Welt stattfinden, betroffen. Es geht um den Handel mit den USA, es geht um den zunehmenden Einfluss Chinas und so weiter. Also das alles hat gravierende Auswirkungen für die deutsche Wirtschaft und die Gesellschaft und deswegen auf beiden Rändern der politischen Landschaft werden die Parteien gestärkt.
1: Manuela Schwesig war in der Vergangenheit für enge Kooperation mit der russischen Seite bekannt. Auch die AfD spricht sich für eine Normalisierung der Kontakte mit Moskau aus. Beunruhigt Sie das nicht?
0: Also Frau Schwesig hat sich dazu bekannt, aber spätestens seit 2022 ist Frau Schwesig eine Unterstützerin der Ukraine. Das hat sie mehrmals gesagt, auch im Wahlkampf. Das hat sie sicherlich ein paar Prozentpunkte gekostet. Aber jeder Politiker hat das Recht, sich zu eigenen Fehlern zu bekennen. Und deswegen mache ich mir hier um die SPD und Frau Schwesig keine Sorgen. Die AfD ist ja eine Partei, die nicht nur russlandfreundlich und putinfreundlich ist. Die AfD-Vertreter sind mehrmals auch nach Moskau gefahren, nicht nur in den letzten Jahren, sondern auch in der Vergangenheit. Und da mache ich mir schon echte Sorgen, was denn die AfD soll. Sollte sie an Einfluss gewinnen in der Außenpolitik, was für Folgen das hätte. Aber das ist meiner Meinung nach noch nicht der Fall.
1: Nimmt Polen, nimmt Warschau irgendwelchen Platz in den politischen Programmen der AfD ein?
0: Nein, es gibt keine klare Position der AfD. Da gibt es unterschiedliche Vertreter. Es gibt einige, die sehr

0: stark an Kooperation mit den rechten Parteien in Polen interessiert sind. Aber es gibt ja auch andere AfD-Politiker, die aus mir ungeklärten Gründen irgendwelche historische Vergleiche ziehen und noch über die Auswirkungen des Zweiten Weltkrieges erzählen, als ob wir jetzt bereit wären, irgendwas in Frage zu stellen. Also die Position der AfD zu Polen ist sehr heterogen und sie werden in der AfD unterschiedliche Stimmen finden.
1: Es gab in Polen viele sehr alarmierende Kommentare nach den Landtagswahlen in Deutschland. Waren diese Kommentare Ihrer Ansicht nach berechtigt?
0: Ich glaube, die Kommentare waren übertrieben. Polen spielt auch in der Politik der AfD keine große Rolle und wird sicherlich nicht dazu führen, dass die AfD jetzt eine klare Position hier beziehen wird.
2: Jakub Kukla sprach mit Cornelius Ochmann, Geschäftsführer der Stiftung für deutsch-polnische Zusammenarbeit. Sie hören den Auslandsdienst des polnischen Rundfunks. Zeit für einen Beitrag aus unserem Archiv. Wie sah die Welt des Gesellschaftstanzes in Polen im Jahr 1977 aus? Irena Oschinska besuchte damals den Warschauer Studentenclub Stodoła und sprach mit Tanzbegeisterten über Training, Wettbewerbe und den Weg zur Meisterklasse.
3: In Polen wird leidenschaftlich gerne getanzt, als Entspannung, als Unterhaltung und auch als Sport. Das erste Meisterpaar im Gesellschaftstanz Polens sind Jacek Rembiliński und Janina Gajewska aus dem Warschauer Studentenclub Stodoła. Jacek Rembiliński rief ich am Donnerstag an und fragte ihn, wie lange er am Tage übt, um als Meister Polens in der Sonderklasse immer in Form zu sein. 2 bis 3 Stunden täglich, antwortete er mir. Wir sind Schüler des Trainers Witold Malinowski und fügen uns seinen Hinweisen. Wir tanzen mit Janina seit 5 Jahren zusammen und unser erster Erfolg des Jahres 1977 war der 15. Platz in der Standardklasse in den Weltmeisterschaften in London. Wir sind Amateurtänzer und unsere Konkurrenz im Ausland lauter Profis. Wir werden uns aber emporarbeiten. Von diesem Gespräch angeregt besuchte ich eines Tages den Studentenclub Stodoła, die Scheune, in der Batorystraße in Warschau. Als ich eintrat, strömte mir eine Welle von Musikmischung entgegen, die mich zunächst verwirrte, die ich aber dann unterscheiden lernte. Ich ging an der lauten Diskothek vorbei und öffnete im ersten Stock die Tür mit der Aufschrift Die brauchte ich schon nicht mehr lesen. Ich war am Ziel.
4: Ja, also, verehrte Herren, das, was Sie gehört haben, das war eine kleine Probe des Tanzunterrichts. Ich bin den verehrten Hörern eine kleine Erklärung schuldig, und zwar, dass ich eben in diesem Club, also wenn wir schon bei Clubs sind, der Club des Gesellschaftstanzes befindet. Es gelang mir auch, ein Paar ans Mikrofon heranzulocken, und zwar, przepraszam, czy mogę panią przedstawić, darf ich sie vielleicht vorstellen?
5: Ja, ich bin Jolanta Sass, ich bin Germanistin, also ich habe mein Studium vor ein paar Monaten abgeschlossen und jetzt bin ich berufstätig seit kurzem.
4: Und in Ihrer Freizeit kommen Sie hierher, um zu tanzen, nur um zu tanzen lernen?
5: Ja, Tanz ist mein Hobby und ich mache das wirklich mit Vergnügen. Und ob ich dann wirklich zu etwas komme, das ist schon eine große Frage und das wird sich später alles zeigen. Na, jedenfalls kostet mich das ziemlich viel Zeit, aber das ist sehr wichtig, dass ich eben diesen Tanz betreibe, für mich jedenfalls. Deswegen achte ich jetzt vielleicht nicht so viel auf einen großen Erfolg und auf die Zukunft.
4: Sondern nur auf die Freude zu tanzen?
5: Ja, vor allem auf die Freude des Tanzen, selbstverständlich.
4: Ich habe Sie die ganze Zeit während dieser Chatter beobachtet. Ich müsste sagen, dass Sie eigentlich schon die besten Ansätze für ein preisgekröntes Tanzpaar haben.
6: Klasse wprawdzie posiadamy, Klasse D.
4: Ja, wir haben die Klasse D errungen, also das ist eine Mittelklasse. Und natürlich, wir hoffen, dass wir auch die höheren Klassen erlangen. Sagen Sie bitte, Ihr Wunsch. Welche Klasse möchten Sie erreichen, die für Ihren Ehrgeiz als Tänzer ziemlich hoch ist und hoch gewertet wird?
6: No, oczywiście marzeniem to była Sonderklasse.
4: Sonderklasse, das ist die.

0: Die internationale Klasse, aber für meinen privaten Gebrauch werde ich mich auch mit der Klasse A begnügen. Darf ich Sie vielleicht vorstellen? Czy mogę Pana przedstawić?
1: Andrzej Sakowski, Technik z wykształcenia, pracownik administracji Politechniki.
0: Vom Beruf Techniker und Verwaltungsangestellte der Technischen Universität in Warschau. Wie viele Jahre tanzen Sie schon?
1: Lat tańczę już 3. Nie jest to za wiele, żeby się nauczyć.
0: 3 Jahre ist ja überhaupt kein Begriff zum Erlernen des Tanzes. Und ich komme hierher, um nur zu tanzen. Hängt die Klasse mit den Tanzarten zusammen?
2: Ja, ich kann gleich antworten. Und zwar ist es so, mit der Klasse hängen die Tänze zusammen. Das heißt, in der D-Klasse muss man unbedingt den englischen Walzer, also den langsamen Walzer tanzen, den Wiener Walzer, Quickstep und außerdem lateinamerikanische Tänze, das ist Samba, Cha-Cha und Jive, das ist eine Art Rock'n'Roll, so heißt es. In der B-Klasse sind es schon 9 Tänze, soviel ich weiß. Es kommt in lateinamerikanischen Tänzen Rumba dazu. In den Standardtänzen Tango, selbstverständlich. Was Wichtiges hätte ich beinahe vergessen. Ja, und dann Slow Fox.
0: Was tanzen Sie privat am liebsten?
2: Ich kann für meinen Partner nicht antworten. Ich am liebsten eigentlich Cha-Cha.
0: Und was tanzen Sie am liebsten? Nicht hier im Club, sondern privat zu Ihrer Freude.
1: Przede wszystkim lubię Rock and Roll.
0: Sagen Sie bitte ein Beispiel für Sie und für Ihren Ehrgeiz. Kann doch Ihr Kollegenpaar sein, und zwar Jacek Rembelinski und Nina Gajewska, die schon welches Niveau erreicht haben.
2: Das hängt meistens von den Fähigkeiten des Paares selbst. Also es ist schwer zu sagen, ob man da wirklich ihnen nachfolgen kann.
0: Was ist das Paar, das Tänzerpaar von Beruf? Kennen Sie sie vielleicht?
2: Ja, wir kennen sie selbstverständlich. Der Partner hat Germanistik studiert und jetzt schreibt er eine Doktorarbeit. Und seine Partnerin, sie studiert jetzt an der Landwirtschaftlichen Hochschule in Warschau. Und sie sind das beste Paar Polens überhaupt. Und deswegen fahren sie oft zu internationalen Turnieren in die Bundesrepublik. Und es werden dort auch internationale Lehrgänge im Sommer für einen Monat veranstaltet. Lang, da fahren sie auch hin. Und dort erlangen sie viele Fähigkeiten, die sie uns nach der Rückkehr nach Polen übermitteln.
0: Ja, ich möchte Sie nicht länger aufhalten von Ihren Übungen bei der Tata dort oben. Ich danke Ihnen sehr schön für das Gespräch und dann viel, viel Erfolg im Tanz.
2: Dankeschön.
1: Dziękuję.
3: Próbuję, proszę bardzo. 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
0: Und jetzt tanzen wir den Tango, den blauen Tango.
4: Mit diesem Beitrag aus unserem Archiv beenden wir die heutige Sendung. Danke fürs Zuhören und bis morgen, sagt Kamila Lutostańska. Do usłyszenia.

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1: 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Sie hören den Auslandsdienst des Polnischen Rundfunks. Aus dem sonnigen Warschau begrüßt Sie Kamila Lutostańska. Guten Tag. Der NATO-Oberbefehlshaber in Europa, Alexis Grinkiewicz, soll in der kommenden Woche beim Warschauer Sicherheitsforum erstmals seine neue Theorie des Sieges vorstellen. Doch worum geht es bei diesem Konzept? Wie kann das Bündnis abschrecken und sich im Ernstfall verteidigen? Mehr dazu gleich. Später gehen wir der Frage nach, was hinter Putins Drohungen mit dem Einsatz von Atomwaffen steckt. Dann kommen wir noch einmal auf das Treffen von Bundesaußenminister Johann Wadephul mit Sergej Lavrov zurück. Unser Studiogast erklärt uns außerdem den Aufstieg der AfD und die Folgen für Polen. Last but not least hören Sie einen Beitrag aus unserem Archiv aus dem Jahr 1977. Wie sah die Welt des Gesellschaftstanzes in Polen damals aus? Das erfahren Sie in wenigen Minuten. Zuerst die Nachrichten mit Adam Denisow.
2: Und heute unter anderem mit diesen Themen. NATO-Oberbefehlshaber Alexis Grinkiewicz will Theorie des Sieges in Polen vorstellen und Schluss mit Alkohol an Tankstellen. Bei einem groß angelegten russischen Angriff auf die Ukraine sind mindestens 11 Menschen getötet worden. Russland setzte in der Nacht 70 Raketen sowie Drohnen ein. Nach Angaben von Präsident Volodymyr Zelensky gehörte die Energieversorgung zu den wichtigsten Zielen. Auch Wohnhäuser wurden getroffen. In Prelukim im Gebiet Tschernichiw dauern die Rettungsarbeiten an. Polen ließ vorsorglich Militärflugzeuge aufsteigen und versetzte seine Luftverteidigung in Bereitschaft. Schwedische Kampfjets unterstützten den Einsatz. Dieser wurde am Morgen beendet. Eine Verletzung des polnischen Luftraums habe es nicht gegeben, teilte das Operativ.

0: operative Kommando der Streitkräfte mit. Die EU-Botschafter haben sich vorläufig auf eine Rekorderweiterung der Russland-Sanktionsliste verständigt. Fast 1600 Personen und Unternehmen sollen hinzukommen. Geplant sind Einreiseverbote und das Einfrieren von Vermögenswerten. Nach Informationen der Brüssel-Korrespondentin von Polskie Radio, Beata Pomecka, richtet sich der Schritt gegen den russischen militärisch-industriellen Komplex. Dazu gehören Firmen aus dem Raketenbau, der Luft- und Raumfahrt sowie Hersteller militärisch nutzbarer Elektronik. Es wäre die größte einmalige Erweiterung der Liste. Die Namen bleiben bis zur Veröffentlichung im EU-Amtsblatt vertraulich. Der NATO-Oberbefehlshaber für Europa, Aleksandr Grinkiewicz, will kommende Woche in Polen seine sogenannte Theorie des Sieges vorstellen. Verteidigungsminister Władysław Kosiniak-Kamysz bestätigte den Besuch beim Warsaw Security Forum. Bloomberg zufolge verbindet das Konzept klassischer Streitkräfte mit Drohnen, autonomen Systemen und künstlicher Intelligenz. Es soll zeigen, wie die NATO ihre Ostflanke gegen einen Angriff verteidigen könnte. Ein Sprecher des Generals betonte den defensiven Charakter der Strategie. Schweden wird unterdessen ab Dezember Patriot-Luftverteidigungssysteme nach Polen schicken. Rund 100 Soldaten sollen den NATO-Logistikknoten am Flughafen Rzeszów-Jasionka schützen. Über ihn läuft ein großer Teil der westlichen Militärhilfe für die Ukraine. Die Schweden lösen niederländische Kräfte ab. Ihr Einsatz soll bis Juni kommenden Jahres dauern. Schwedische Gripen-Kampfjets unterstützen bereits die Sicherung des polnischen Luftraums. In Polen wird über strengere Regeln für den Alkoholverkauf beraten. Nach einem Gesetzentwurf der Linken sollen Tankstellen keinen Alkohol mehr verkaufen dürfen. Auch zwischen 22 und 6 Uhr soll der Verkauf untersagt werden, ebenso bestimmte Rabattaktionen. Der stellvertretende Familienminister Sebastian Gajewski begründete die Vorschläge mit dem Gesundheitsschutz. Der Entwurf muss noch beide Parlamentskammern passieren und vom Präsidenten unterzeichnet werden. Und heute vor 82 Jahren erhoben sich Häftlinge des Sonderkommandos im deutschen Vernichtungslager Auschwitz-Birkenau gegen die SS. Die überwiegend jüdischen Gefangenen waren gezwungen worden, die Leichen der in den Gaskammern Ermordeten zu beseitigen. Beim Aufstand am 7. Oktober 1944 setzten sie das Krematorium 4 in Brand. Etwa 250 Häftlinge starben im Kampf, rund 200 weitere wurden anschließend erschossen. Jüdische Häftlingsfrauen hatten den Aufständischen Sprengstoff beschafft. 4 von ihnen wurden später von den Deutschen erhängt. Soweit die Meldungen des polnischen Rundfunks.
1: Danke, Adam. Weitere Nachrichten zum Nachlesen sowie die Presseschau finden Sie auf unserer Homepage auslandsdienst.pl.
0: Russland sei wieder aufs Ganze gegangen und habe Europa mit atomarer Vernichtung gedroht, schreibt Marek Świerczyński in der linksliberalen Wochenzeitung Politika. Der Titel seines Beitrags »Waffe des Massenschreckens« spielt mit dem Begriff der Massenvernichtungswaffe. Pro-russische Realisten, in Anführungszeichen, hätten prompt verkündet, der Westen habe keine Chance und solle nachgeben. Die NATO dagegen habe kühl reagiert. Generalsekretär Mark Rutte habe erklärt, er nehme die Drohungen nicht ernst. Der Westen, so der Autor, sei gegen die atomare Angstmacherei immun geworden. Dabei habe Putin Gesten von beispiellosem Ausmaß gemacht, erinnert der Autor. In einer Note an die NATO habe Moskau die Aktivitäten des Bündnisses an der Ostsee und an der Ostflanke als existenzielle Bedrohung für das Gebiet Kaliningrad bezeichnet. Konkret genannt worden seien die Operationen Baltic Sentry und Eastern Sentry. Bei einer der Übungen sei Russland signalisiert worden, dass auf einen Angriff gegen ein NATO-Land ein vernichtender Luftschlag gegen das Kaliningrader Gebiet folgen würde. Putin habe daraufhin gewarnt, er werde nicht zögern, das gesamte Arsenal zur Verteidigung der Exklave einzusetzen. Nach russischer Doktrin, so Świerczyński, bedeutet das die Ankündigung eines Atomwaffeneinsatzes. Auf dem Waldai-Forum habe Putin dann gefragt, welchen Sinn Widerstand noch habe, wenn die Einnahme der restlichen 11% des Donbass in anderthalb bis zwei Jahren ohnehin unvermeidlich sei. Adressat dieser Frage sei Donald Trump gewesen, schreibt der Autor. Amerika komme allerdings auf der Landkarte der russischen Drohungen gar nicht vor. Die Quelle allen Übels sei für Putin Europa, vor allem das russophobe, ebenfalls in Anführungszeichen, Mitteleuropa. Putin und Trump hielten sich nach wie vor für gute Freunde, die sich über die Aufteilung der Einflusszonen bestens einigen könnten. Unterschätzen dürfe man die Drohungen nicht, warnt Swierczynski, denn sie könnten von wachsender Verzweiflung des Regimes zeugen. Erschrecken müsse den Kreml vor allem eines: Die NATO habe bei jüngsten Übungen gezeigt, dass sie das russische Militärpotenzial im Kaliningrader Gebiet allein mit konventionellen Mitteln isolieren und zerstören könne.

0: Der einst gefürchtete unsinkbare Flugzeugträger werde so zu einer schwer zu verteidigenden Insel. Moskau sei sich dieser Schwäche bewusst und eskaliere deshalb die einzige Rhetorik, die im Westen noch Angst auslöse. Kurz zuvor habe die staatliche Agentur RIA Novosti einen Text veröffentlicht und gleich wieder gelöscht, in dem sie eine Spezialoperation gegen Litauen angedeutet habe. Anlass sei gewesen, dass das litauische Parlament das Verbot der Stationierung von Atomwaffen aufgehoben habe. Die Polen seien dagegen ausdrücklich gelobt worden, weil sie keine Atomsprengköpfe auf ihrem Territorium wollten. Das eigentliche Ziel Moskaus sieht der Autor in den Köpfen der Wähler. Statt einer bewaffneten Konfrontation erlebe Europa ein kognitives Kräftemessen um Emotionen und Wählerstimmen. Russland ziele mit Atompilzen, die zuerst in unseren Köpfen wachsen sollten, damit unsere Hände über den Wahlzetteln zittern. In den kommenden Monaten werde in Spanien, Estland, Finnland, Griechenland, der Slowakei, Polen und Italien gewählt, im Frühjahr in Frankreich und nicht zufällig habe Moskau einen Monat vor den US-Zwischenwahlen begonnen. Wenn Putin in seinen und unseren weit aufgerissenen Augen Atompilze sieht, haben wir schon verloren. Wir sind tot vor Schreck. So Marek Ferczyński in der Politika. Ist Polens Armee auf einen langen Krieg vorbereitet? Der frühere Außenminister Jacek Czaputowicz, Minister in den PiS-geführten Regierungen von Mateusz Morawiecki, bezweifelt das in der konservativ-liberalen Rzeczpospolita. Der Staat gleiche einem Autofahrer, der wisse, dass er in die falsche Richtung fahre, aber nicht wende, weil jeder Kilometer die Umkehr teurer mache. Polen gebe enorme Summen für Berufsarmee und Rüstung aus. Seit die Wehrpflicht 2009 ausgesetzt wurde, fehle aber ein System zur massenhaften Ausbildung von Reservisten. Deshalb verdiene der Vorstoß von Konföderacja-Chef Sławomir Mentzen Aufmerksamkeit, die allgemeine militärische Ausbildung für 19-Jährige zurückzuholen. Andere Parteien scheuten diese Forderung. Der Krieg in der Ukraine zeige jedoch, dass moderne Waffen Profis erforderten, ein langer Krieg aber auch zahlreiche ausgebildete Reserven. So Jacek Czaputowicz in der Rzeczpospolita. Und soweit auch die Presseschau.
1: Danke, Adam. Was soll das Treffen von Bundesaußenminister Johann Wadephul mit Sergej Lavrov bewirken? Und welches Signal setzt der anschließende Bundeskanzler Friedrich Merz in Kiew? Cornelius Ochmann, Geschäftsführer der Stiftung für deutsch-polnische Zusammenarbeit, spricht mit Jakub Kukler über Deutschlands Ukraine-Kurs, den Aufstieg der AfD und die Folgen für die Beziehungen zu Polen.
2: Die Lage in Europa ist ziemlich kompliziert. Die polnische Politik ist sehr tief geteilt. In Deutschland ist die Stellung des Kanzlers, des Bundeskanzlers, eine ziemlich schwache. In Frankreich ist die Lage ebenfalls angespannt und zudem gibt es da bald Präsidentschaftswahlen. Glauben Sie, dass Russland, dass Moskau diese schwierige Lage in Europa wird versuchen auszunutzen?
3: Russland versucht es jetzt schon auszunutzen, insbesondere die Diskussion in Deutschland, die Angst der Deutschen vor Atomwaffen, den Willen nach Frieden. Wir sollten berücksichtigen, dass in den 70er, 80er Jahren die Antikriegsbewegung in Deutschland dazu beigetragen hat, dass die deutsche Gesellschaft ja sehr antimilitaristisch ist und deswegen auch die noch nicht erfolgte Entscheidung über die Wiedereinführung der Wehrpflicht. Das hat auch damit zu tun. In den Umfragen sehen wir, dass die Mehrheit der jungen Deutschen nicht bereit ist, Deutschland militärisch zu verteidigen. Das ist das Ergebnis einer Nachkriegsentwicklung in Deutschland und des Umbruchs im Jahre 68. In den 70er und 80er Jahren gab es ja in Deutschland die Möglichkeit, den Dienst, Wehrdienst zu verweigern. Und das ist natürlich in den Köpfen der jungen Menschen geblieben. Aber mit dem Angriff Russlands auf die Ukraine hat sich was in Deutschland verändert. Vor allem die politische Elite hat verstanden, dass es hier nicht um einen postsowjetischen Krieg geht, sondern dass es ein Angriff Russland gegen Europa ist. Und das wird noch lange dauern, bis alle Menschen das begreifen, aber der Prozess hat begonnen.

0: Kurzem hat Bundeskanzler Merz Kiew besucht und dort der Ukraine weitere Hilfe versprochen. Auf der anderen Seite hat sich vor wenigen Tagen Bundesaußenminister Johann Wadepul mit Sergej Lavrov in New York getroffen. Wie sind diese zwei Gesten zu lesen?
1: Ja, man muss die Reihenfolge beachten. Zunächst mal hat sich der Außenminister mit Lavrov in New York getroffen. Alle haben gesehen, dass dies nichts gebracht hat, wie die russische Propaganda diese ausgestreckte Hand seitens des deutschen Außenministers zurückgewiesen hat. Und die Folge dessen war, dass der Bundeskanzler nach Kiew gefahren ist und ganz klar gesagt hat, Deutschland wird die Ukraine unterstützen und hat konkrete Maßnahmen ergriffen, zusätzliche Gelder, Kooperation im wirtschaftlichen und militärischen Teil. Die Delegation von dem Bundeskanzler sah es eindeutig, da waren Vertreter der Rüstungskonzerne, die mit ukrainischen Firmen zusammenarbeiten werden. Also eine klare Aussage seitens des Bundeskanzlers, und ich glaube, dass Merz hier in dieser Situation angesichts der innenpolitischen Probleme ja klar darauf hingewiesen hat, Deutschland wird seine Position nicht ändern.
0: In Polen hat das Treffen von Wadepul mit Lavrov hohe Wellen geschlagen. Viele waren über dieses Treffen verwundert. Glauben Sie, es war nötig? Es war doch von vornherein klar, dass Wadepul nichts erreichen wird.
1: Ja, aber es ging ja um eine gewisse Symbolik. Der Außenminister hat nach dem Treffen gesagt, vor allem an das innerdeutsche Publikum, ich habe Russland die Hand ausgestreckt und Russland hat diese ausgestreckte Hand zurückgewiesen. Und das war, glaube ich, aus innenpolitischen Gründen nötig.
0: Schauen wir also auf die deutsche Innenpolitik und eventuelle Auswirkungen auf die Kontakte mit Polen. Die AfD hat vor kurzem Landtagswahlen gewonnen. Glauben Sie, dass dies irgendwelchen Einfluss auf die Kontakte mit Warschau haben könnten?
1: Also zunächst mal hat ja die AfD die Wahlen in Sachsen-Anhalt gewonnen und wahrscheinlich wird sie dort auch den Regierungschef stellen. Aber auf der anderen Seite sehen wir auch, dass in Berlin die Linke die Wahlen gewonnen haben. Und da werden wir in Berlin eine regierende Oberbürgermeisterin haben mit türkischen Wurzeln, mit einer Linksregierung, an der dann auch die Grünen und die SPD beteiligt sind. Also ich würde das nicht nur AfD sehen, sondern auch die andere Veränderung in Deutschland. Und das sind Prozesse, die stattfinden. Ich glaube jedoch nicht, dass das Auswirkungen auf die Politik gegenüber Polen haben wird. Das hat innenpolitische Gründe. Die Tatsache, dass es auch in einem anderen Bundesland, in Mecklenburg-Vorpommern, hat ja die Vertreterin der SPD, Frau Schwesig, die Wahlen gewonnen. Also das Bild ist nicht einheitlich. Ich schließe daraus nicht, dass die AfD überall in Deutschland die Landtagswahlen gewinnen wird, ganz zu schweigen von den Bundestagswahlen.
0: Aber die Ergebnisse hat die AfD zum Beispiel in Mecklenburg-Vorpommern verdoppelt. Wovon zeugt das?
1: Ja, auch in Berlin hat sich die Zahl der Stimmen für die AfD verdoppelt. Das ist ein Beweis dafür, dass in Deutschland Prozesse stattfinden, die auf der rechten Seite, auf dem rechten Flügel des Parteienspektrums, aber auch auf dem linken Flügel zu Stärkungen der Parteien führt. Das hat aber vor allem innenpolitische Gründe. Das hängt damit zusammen, dass Deutschland sich am Rande einer Wirtschaftskrise befindet, dass die deutsche traditionelle Industrie zusammenbricht, ob das die Autoindustrie ist, ob das die chemische Industrie ist. Ne? Das hat mit der Globalisierung was zu tun. Das hat tiefgreifende Auswirkungen für die Gesellschaft. Die deutsche Gesellschaft hat bisher im Schatten der Weltkrise gelebt und jetzt plötzlich sind wir alle in Deutschland auch von den tektonischen Veränderungen, die in der Welt stattfinden, betroffen. Es geht um den Handel mit den USA. es geht um den zunehmenden Einfluss Chinas.

0: und so weiter. Also das alles hat gravierende Auswirkungen für die deutsche Wirtschaft und die Gesellschaft, und deswegen auf beiden Rändern der politischen Landschaft werden die Parteien gestärkt.
1: Manuela Schwesig war in der Vergangenheit für enge Kooperationen

0: Spätestens seit 2022 ist Frau Schwesig eine Unterstützerin der Ukraine. Das hat sie mehrmals gesagt, auch im Wahlkampf. Das hat sie sicherlich ein paar Prozentpunkte gekostet. Aber jeder Politiker hat das Recht, sich zu eigenen Fehlern zu bekennen. Und deswegen mache ich mir hier um die SPD und Frau Schwesig keine Sorgen. Die AfD ist ja eine Partei, die nicht nur russlandfreundlich und putinfreundlich ist. Die AfD-Vertreter sind mehrmals auch nach Moskau gefahren, nicht nur in den letzten Jahren, sondern auch in der Vergangenheit. Und da mache ich mir schon echte Sorgen, was denn die AfD soll. Sollte sie an Einfluss gewinnen in der Außenpolitik, was für Folgen das hätte. Aber das ist meiner Meinung nach noch nicht der Fall.
1: Nimmt Polen, nimmt Warschau irgendwelchen Platz in den politischen Programmen der AfD ein?
0: Nein, es gibt keine klare Position der AfD. Da gibt es unterschiedliche Vertreter. Es gibt einige, die sehr stark an Kooperation mit den rechten Parteien in Polen interessiert sind. Aber es gibt ja auch andere AfD-Politiker, die aus mir ungeklärten Gründen irgendwelche historische Vergleiche ziehen und noch über die Auswirkungen des Zweiten Weltkrieges erzählen, als ob wir jetzt bereit wären, irgendwas in Frage zu stellen. Also die Position der AfD zu Polen ist sehr heterogen und sie werden in der AfD unterschiedliche Stimmen finden.
1: Es gab in Polen viele sehr alarmierende Kommentare nach den Landtagswahlen in Deutschland. Waren diese Kommentare Ihrer Ansicht nach berechtigt?
0: Ich glaube, die Kommentare waren übertrieben. Polen spielt auch in der Politik der AfD keine große Rolle und wird sicherlich nicht dazu führen, dass die AfD jetzt eine klare Position hier beziehen wird.
2: Jakub Kuklar sprach mit Cornelius Ochmann, Geschäftsführer der Stiftung für deutsch-polnische Zusammenarbeit. Sie hören den Auslandsdienst des polnischen Rundfunks. Zeit für einen Beitrag aus unserem Archiv. Wie sah die Welt des Gesellschaftstanzes in Polen im Jahr 1977 aus? Irena Oschinska besuchte damals den Warschauer Studentenclub Stodoła und sprach mit Tanzbegeisterten über Training, Wettbewerbe und den Weg zur Meisterklasse.
3: In Polen wird leidenschaftlich gerne getanzt, als Entspannung, als Unterhaltung und auch als Sport. Das erste Meisterpaar im Gesellschaftstanz Polens sind Jacek Rembieliński und Janina Gajewska aus dem Warschauer Studentenclub Stodoła. Jacek Rembieliński rief ich am Donnerstag an und fragte ihn, wie lange er am Tage übt, um als Meister Polens in der Sonderklasse immer in Form zu sein. 2 bis 3 Stunden täglich, antwortete er mir. Wir sind Schüler des Trainers Witold Malinowski und fügen uns seinen Hinweisen. Wir tanzen mit Janina seit 5 Jahren zusammen und unser erster Erfolg des Jahres 1977 war der 15. Platz in der Standardklasse in den Weltmeisterschaften in London. Wir sind Amateurtänzer und unsere Konkurrenz im Ausland lauter Profis. Wir werden uns aber emporarbeiten. Von diesem Gespräch angeregt besuchte ich eines Tages den Studentenclub Stodoła, die Scheune, in der Batorystraße in Warschau. Als ich eintrat, strömte mir eine Welle von Musikmischung entgegen, die mich zunächst verwirrte, die ich aber dann unterscheiden lernte. Ich ging an der lauten Diskothek vorbei und öffnete im ersten Stock die Tür mit der Aufschrift Die brauchte ich schon nicht mehr lesen. Ich war am Ziel.
4: Ja, also, verehrte Herren, das, was Sie gehört haben, das war eine kleine Probe des Tanzunterrichts. Ich bin den verehrten Hörer eine kleine Erklärung schuldig, und zwar, dass ich eben in diesem Club, also wenn wir schon bei Clubs sind, der Club des Gesellschaftstanzes befindet. Es gelang mir auch, ein paar ans Mikrofon heranzulocken. Und zwar, darf ich Sie vielleicht

0: vorstellen?
1: Ja, ich bin Jolanta Sass. Ich bin Germanistin. Also ich habe mein Studium vor ein paar Monaten abgeschlossen und jetzt bin ich berufstätig seit kurzem.
0: Und in Ihrer Freizeit kommen Sie hierher, um zu tanzen? Nur, um zu tanzen lernen?
1: Ja, Tanz ist mein Hobby und ich mache das wirklich mit Vergnügen. Und ob ich dann wirklich zu etwas komme, das ist schon eine große Frage und das wird sich später alles zeigen. Na, jedenfalls kostet mich das ziemlich viel Zeit, aber das ist sehr wichtig, dass ich eben diesen Tanz betreibe, für mich jedenfalls. Deswegen achte ich jetzt nicht, vielleicht nicht so viel auf einen großen Erfolg und auf die Zukunft.
0: Sondern nur auf die Freude zu tanzen?
1: Ja, vor allem auf die Freude zu tanzen, selbstverständlich.
0: Ich habe Sie die ganze Zeit während dieser Tata beobachtet. Ich müsste sagen, dass Sie eigentlich schon die besten Ansätze für ein preisgekröntes Tanzpaar haben.
2: Klasse wprawdzie posiadamy, Klasse D.
0: Ja, wir haben die Klasse D errungen, also das ist eine Mittelklasse und natürlich, wir hoffen, dass wir auch die höheren Klassen erlangen. Sagen Sie bitte, Ihr Wunsch, welche Klasse möchten Sie erreichen, die für Ihren Ehrgeiz als Tänzer ziemlich hoch ist und hoch gewertet wird?
2: No, oczywiście marzeniem to była Sonderklasse.
0: Sonderklasse, das ist die internationale Klasse, aber für meinen privaten Gebrauch werde ich mich auch mit der Klasse A begnügen. Darf ich Sie vielleicht vorstellen? Czy mogę Pana przedstawić?
2: Andrzej Sakowski, Technik z wykształcenia, pracownik administracji Politechniki.
0: Vom Beruf Techniker und Verwaltungsangestellte der Technischen Universität in Warschau. Wie viele Jahre tanzen Sie schon?
2: Lat tańczę już 3. Nie jest to za wiele, żeby się nauczyć.
0: 3 Jahre ist ja überhaupt kein Begriff zum Erlernen des Tanzes. Und ich komme hierher, um nur zu tanzen. Hängt die Klasse mit den Tanzarten zusammen?
1: Ja, ich kann gleich antworten. Und zwar ist es so, mit der Klasse hängen die Tänze zusammen. Das heißt, in der D-Klasse muss man unbedingt den englischen Walzer, also den langsamen Walzer tanzen, den Wiener Walzer, Quickstep und außerdem lateinamerikanische Tänze, das ist Samba, Cha-Cha und Jive, das ist eine Art Rock'n'Roll, so heißt es. In der B-Klasse sind es schon 9 Tänze, soviel ich weiß. Es kommt in lateinamerikanischen Tänzen Rumba dazu. In den Standardtänzen Tango, selbstverständlich. Was Wichtiges hätte ich beinahe vergessen. Ja, und dann Slow Fox.
0: Was tanzen Sie privat am liebsten?
1: Ich kann für meinen Partner nicht antworten. Ich am liebsten eigentlich Cha-Cha.
0: Und was tanzen Sie am liebsten? Nicht hier im Club, sondern privat zu Ihrer Freude.
2: Przede wszystkim lubię Rock'n'Rolla.
0: Sagen Sie bitte ein Beispiel für Sie und für Ihren Ehrgeiz. Kann doch Ihr Kollegenpaar sein, und zwar Jacek Rembelinski und Nina Gajewska, die schon Weltniveau erreicht haben.
1: Das hängt meistens von den Fähigkeiten des Paares selbst. Also es ist schwer zu sagen, ob man da wirklich ihnen nachfolgen kann.
0: Was ist das Paar, das Tänzerpaar von Beruf? Kennen Sie sie vielleicht?
1: Ja, wir kennen sie selbstverständlich. Der Partner hat Germanistik studiert und jetzt schreibt er eine Doktorarbeit. Und seine Partnerin, sie studiert jetzt an der Landwirtschaftlichen Hochschule in Warschau. Und sie sind das beste Paar Polens überhaupt und deswegen fahren sie oft zu internationalen Turnieren in die Bundesrepublik und es werden dort auch internationale Lehrgänge im Sommer für einen Monat veranstaltet. Da fahren sie auch hin und dort erlangen sie viele Fähigkeiten, die sie uns nach der Rückkehr nach Polen übermitteln.
0: Ja, ich möchte Sie nicht länger aufhalten von Ihren Übungen bei der Tata dort oben. Ich danke Ihnen sehr schön für das Gespräch und dann viel, viel Erfolg im Tanz.
1: Dankeschön.
2: Dziękuję.
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0: Und jetzt tanzen wir den Tango, den blauen Tango.
4: Mit diesem Beitrag aus unserem Archiv beenden wir die heutige Sendung. Danke fürs Zuhören und bis morgen, sagt Kamila Lutostańska. Do usłyszenia.

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